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0: Mann. Aber alle
1: Mann in der Rocket. Dingen, wir nicht, aber wir sind die Badaflicken, ne?
0: Ja, Dingen,
1: Aslan, ja, Aslan, ja, wir haben alle Mann.